Und oft, du freundlichster der Sterne, erheitere ihn mit deinem Licht und sag ihm leis, auch in der Ferne, vergiss dich dein.